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Danita mit dem Lukas Cordalis. Guten Morgen, bis am 10.4. Wie geht's? Gut geschlafen, ja? Alle, wenn er Jean-Marie oder Vianney heisst, ist er nochmals da. Wir sind der 216. Tag vom Jahr. Du hast vielleicht Geburtstag, so wie mit Merkel. 45, die Frau vom Prinz Harry. Wir haben noch den Laurent Nouya, Fernsehmensch, der ist 59. Oder noch der Barack Obama, wie Präsident ist von Amerika. Der ist 65. Es ist noch frei. Kommen wir fischen, solange es noch ruhig ist, mit der Manon Lisa.

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2: Mit Dina Steinbrink. Guten Morgen. In Freiburger Bädern sind jetzt Baderöcke explizit erlaubt. Über Schwenningen ist am Nachmittag ein schweres Gewitter gezogen. Und das Wetter sonnig und schwül heiß, bis 37 Grad, am Abend teils Gewitter. Die Badeordnung für die Freiburger Bäder ist angepasst worden. Denn im Mai hatte es größere Auseinandersetzungen um das Tragen von sogenannten Baderöcken im Freibad St. Georgen gegeben. Daraufhin hatte es einen breiten Austausch gegeben. Mehr von Peter Steffe.
3: Daran beteiligt waren unter anderem die Regio Bäder GmbH, die Antidiskriminierungsstelle der Stadt Freiburg sowie die Landesvertretung Deutscher Sinti und Roma Baden-Württemberg. Im Gespräch wurde deutlich, dass die bisherige Regelung zur Badekleidung in der Haus- und Badeordnung nicht präzise genug gefasst war. Wir bedauern den Vorfall sehr, vor allem, weil mit einer präziseren Regelung in der Badeordnung dies hätte vermieden werden können. Das betonte Matthias Müller, Geschäftsführer der Regio Bäder GmbH. Ab sofort wird in der Badeordnung festgehalten, dass das Schwimmen mit Baderöcken generell erlaubt ist, sofern sie aus geeignetem Badetextil bestehen.
2: Gestern Nachmittag ist ein schweres Gewitter über den Schwarzwald-Baar-Kreis gezogen. Laut Polizei waren Schwenningen und Dauchingen besonders betroffen. Polizei und Feuerwehr waren vielfach im Einsatz. Unter anderem haben sie in Dauchingen eine Frau aus ihrem Auto gerettet, auf das ein Baum gestürzt war, so die Polizei. Die Frau blieb unverletzt. In der Basler Innenstadt sind in den vergangenen Tagen mehrere Menschen durch Legionellen erkrankt. 25 von ihnen kamen ins Krankenhaus, ein Mensch starb sogar. Nun scheint die Ursache festzustehen, berichtet Daniel Friedrich.
4: Wie die Stadtverwaltung mitteilt, stammen die Legionellen wahrscheinlich von Kühlanlagen auf dem Dach eines Bürogebäudes. Dort in der Nähe sind besonders viele Menschen erkrankt. Die Anlagen hätten mit Legionellen verseuchten Wasserdampf ausgestoßen, den die Menschen dann eingeatmet haben. Die betroffenen Anlagen sind jetzt ausgeschaltet. Legionellen entstehen vor allem in warmem Wasser, das nicht regelmäßig ausgetauscht wird. Sie können unter anderem Lungenentzündungen auslösen.
2: Der große Niederwaldsee in Köndringen im Kreis Emmendingen ist wegen des Verdachts auf Blaualgen gesperrt. Das Baden ist verboten, das hat die Gemeinde Theningen mitgeteilt. Nun soll das Wasser untersucht werden. Wenn die Ergebnisse vorliegen, wird entschieden, ob in dem See Baden für längere Zeit verboten bleibt.
1: Das Wetter.
2: Nach der tropischen Nacht ist es erstmal wolkig, später scheint oft die Sonne. Es wird schnell heiß und schwül. Höchstwerte 30 Grad im Hochschwarzwald und bis 35 Grad in der Ortenau. Ab dem Nachmittag dann teils kräftige Gewitter. Und in Freiburg aktuell 24 Grad, Offenburg 23 und Lörrach 20 Grad.
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Ein kleiner Footing wird da anfangen mit One Republic Runaway. So, jetzt muss ich aber schnüffeln, 2 Minuten. 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
1: 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Es ist 7.30 Uhr.
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3: Mit Dina Steinbrink. Guten Morgen. In Freiburger Bädern sind jetzt Baderöcke explizit erlaubt. In Basel sind offenbar über Kühlanlagen Legionellen verbreitet worden. Und das Wetter sonnig und schwülheiß bis 37 Grad, am Abend teils Gewitter. Das Schwimmen in Baderöcken ist in den Freiburger Bädern jetzt explizit erlaubt, solange die Röcke aus Badetextil bestehen. Die Badeordnung ist entsprechend angepasst worden. Anlass waren größere Auseinandersetzungen um Baderöcke im Freiburg St. Georgen im Mai. Daraufhin hatte es einen breiten Austausch gegeben. Mehr von Peter Steffe.
4: Daran beteiligt waren unter anderem die Regio Bäder GmbH, die Antidiskriminierungsstelle der Stadt Freiburg sowie die Landesvertretung Deutscher Sinti und Roma Baden-Württemberg. Im Gespräch wurde deutlich, dass die bisherige Regelung zur Badekleidung in der Haus- und Badeordnung nicht präzise genug gefasst war. Wir bedauern den Vorfall sehr, vor allem, weil mit einer präziseren Regelung in der Badeordnung dies hätte vermieden werden können. Das betonte Matthias Müller, Geschäftsführer der Regio Bäder GmbH.
3: In der Basler Innenstadt sind in den vergangenen Tagen mehrere Menschen durch Legionellen erkrankt. 25 von ihnen kamen ins Krankenhaus, ein Mensch starb sogar. Mehr zur Ursache von Daniel Friedrich.
5: Wie die Stadtverwaltung mitteilt, stammen die Legionellen wahrscheinlich von Kühlanlagen auf dem Dach eines Bürogebäudes. Dort in der Nähe sind besonders viele Menschen erkrankt. Die Anlagen hätten mit Legionellen verseuchten Wasserdampf ausgestoßen, den die Menschen dann eingeatmet haben. Die betroffenen Anlagen sind jetzt ausgeschaltet. Legionellen entstehen vor allem in warmem Wasser, das nicht regelmäßig ausgetauscht wird. Sie können unter anderem Lungenentzündungen auslösen.
3: Gestern Nachmittag ist ein schweres Gewitter über den Schwarzwald-Baar-Kreis gezogen. Laut Polizei waren Schwenningen und Dauchingen besonders betroffen. Polizei und Feuerwehr waren vielfach im Einsatz. Unter anderem haben sie in Dauchingen eine Frau aus ihrem Auto gerettet, auf das ein Baum gestürzt war, so die Polizei. Die Frau blieb unverletzt. Der große Niederwaldsee in Köndringen im Kreis Emmendingen ist wegen des Verdachts auf Blaualgen gesperrt. Das Baden ist verboten, das hat die Gemeinde Theningen mitgeteilt. Nun soll das Wasser untersucht werden. Wenn die Ergebnisse vorliegen, wird entschieden, ob in dem See Baden für längere Zeit verboten bleibt.
2: Das Wetter.
3: Nach der tropisch warmen Nacht ist es teils erstmal bewölkt, später scheint dann oft die Sonne und es wird schnell heiß und schwül. Höchstwerte 30 Grad im Hochschwarzwald.
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Demar, on se rappelle hier mit dem Hitz vom Sommer ici Elsass. Je pense à vous. Der Zeit aus noch zu Rischel, es sind in der gleichen Zeit vielleicht auch Zeitung und ihr habt gelöst, was das Wetter frisch meldet. Woher kommt denn die Wetter frisch? Aber Antwort mit dem Stefan Bern, wie jeden Tag uns schnell etwas lehrt, kurz vor den Orten mit Voyage dans le temps und kaum Herz Voyage fängt zu schon an zu singen. Désirless bei ici Elsass.

Dreister Robby zerbrüscht, Babyliebe und Musik, dann Tonja Kubas. Ist das noch Schokolade dazu morgen? Denn in Havenau, im Rahmen vom Sommerprogramm von der Stadt, kenne ich die Firma Stoffel besuchen. Firma, wie Schokolade produziert, seit 1963. Sie ist kostenlos, ihr müsst euch aber inschreiben auf dem Site daniel-stoffel.fr. Denke an mich, wenn ich den Schokolade dort versuche. Als wir an etwas anderes denken, dann kriege ich schnell Hunger und es geht auch einfach mit mir. Mylène Farmer mit der Neuigkeit, c'est à qui le tour?

0: Es ist 8.30 Uhr.
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2: Mit Dina Steinbrink. Guten Morgen. In Bad Säckingen wird heute ein Haus für Kinder in Notsituationen eingeweiht. Der SC Freiburg erwartet einen Umsatzrekord. Und das Wetter sonnig und schwülheiß bis 37 Grad, abends teils Gewitter. In Bad Säckingen im Kreis Waldshut wird heute eine neue Einrichtung der Jugendhilfe eingeweiht. Dort sollen ab September Kinder und Jugendliche in akuten Notsituationen Schutz finden. Mehr dazu von Petra Jehle.
3: In dem neuen Haus werden Kinder und Jugendliche untergebracht, die akut gefährdet sind und nicht mehr in ihrer gewohnten Umgebung bleiben können. Entweder weil das Jugendamt sie aus ihren Familien nehmen muss oder weil sie oder ihre Eltern selbst um Hilfe bitten. Was in ganz Deutschland ein Trend ist, zeigt sich inzwischen auch im ländlichen Raum, wie im Landkreis Waldshut, der Bedarf an solchen Einrichtungen steigt. Bisher gab es im Landkreis Waldshut dafür keine eigene Einrichtung, sondern die gefährdeten jungen Menschen wurden in bestehende Wohngruppen der Jugendhilfe verteilt. Statt 3 Plätzen gibt es nun 8 gemeinsame Plätze in einem neuen Gebäude. Die Kinder und Jugendlichen werden dort rund um die Uhr betreut. Sie können das Erlebte aufarbeiten und mit ihnen wird im Idealfall ein Plan für die Zukunft erarbeitet.
2: Mehr zu der Einrichtung auch im Internet unter SWR Freiburg. Die Dreisam in der March ist ausgetrocknet. Inwieweit ist das besorgniserregend? Dazu sagt Flussmeister Anton Thoma vom Regierungspräsidium Freiburg.
4: Also, dass die Dreisam im Bereich Neujahrshausen, Hochstetten austrocknet, das ist ein ganz normaler Vorgang bei trockenem Sommer, weil einfach durch das Zeitgeschichtliche die Dreisam in ihrem eigenen Schwemmfächer versickert. Also das hat von der letzten kleinen Eiszeit kommt es noch her. Die versickert einfach die Dreisam in ihrem Kiesgeschiebe und tritt dann an anderer Stelle wieder heraus. Ist nicht alarmierend, weil das letzte Jahr 2022 war ein sehr trockenes Jahr. Da war es ähnlich.
2: Das Schwimmen in Baderöcken ist in den Freiburger Bädern jetzt generell erlaubt, solange die Röcke aus Badetextil bestehen. Die Badeordnung ist entsprechend angepasst worden. Das hat die Regiobäder GmbH mitgeteilt. Anlass waren größere Auseinandersetzungen um Baderöcke im Freibad St. Georgen im Mai. Der SC Freiburg wird für die vergangene Saison 25/26 einen Umsatzrekord aufstellen. Das hat Finanzvorstand Oliver Leke in einem Interview mit dem Kicker angekündigt. Genaue Zahlen nannte er nicht. Er sagte, wir werden auf der Mitgliederversammlung ein mehr als erfreuliches Jahresergebnis bekannt geben.
1: Das Wetter.
2: Auch heute erwartet uns ein heißer und schwüler
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René und Rudi, ein Festival der guten Laune. Für die, wie ich sie jetzt nicht kenne, es ist die Abkürzung von der Vorstellung von unserem Programm. Ein Festival, für uns alle gut glühen sind. So wie zum Beispiel die, wie den Film rausgebracht haben, ganz neu, der Spider-Man. Ja, die sind auch gut glühend, denn in einer Woche haben sie 355 Millionen Dollar gewonnen mit dem Film. Der beste Anfang vom Vielverkauf in Amerika. Ja, eine Filmidee, tja, wenn er mit den Freunden oder mit der Familie in den Kinos will, die Woche ein Film ici Elsass und wir werden sogar morgen noch davon reden mit unserem Spezialist der René Letzguss. Zuerst haben wir noch ein bisschen Zeit, da haben wir die France Gall und Kungstar.

Fever Dream mit dem Alex Warren, Maruf aus nach Schien geträumten. Tja, in ein paar Minuten drei Informationen mit dem Pianus. Nein, ich träume nicht, sie schiede da bis Elsass. Eine Neuigkeit für die Grenzgänger in Basel, aber nicht nur. Bleiben mit uns, trinken gemütlich den Kaffee, essen gemütlich eher Schokolade wegen, machen wir uns von allem. Simon!

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1: 3 plus 3 Info für Ihre Alter zu vereinfachen. Das kann man euch jeden Tag Informationen, wie praktisch, lokal und sonst und sympathisch sind. Wir haben ja auswärtige Grenzgänger in der Basler Region. Eine kurze Info für dich, wie alle Tage ins Basler Bachgravenviertel pendeln. Es gibt Neuigkeiten um noch Güte dazu. Seit der Einführung von der Buslinie 48 im vergangenen Dezember ist die Verbindung zwischen dem Bahnhof Basel St. Johann und dem Gewerbegebiet Bachgraven ein richtiges Problem für die Pendler gewesen. Es hat als Verspätung gegeben. Also passen die BVB, das ist das Basler Verkehrsbetriebe, ihr Angebot von jetzt ab an. Ab sofort kennt ihr nicht die Linie 48 jeden Morgen und Uwe im Viertelstundentakt benutzen. Das Ziel ist gleich absolute Pünktlichkeit. Die Fahrpläne sind jetzt exakt auf die Ankunft und Abfahrt von der TUR-Zug aus Saint-Louis und Melusa abgestimmt. Das bedeutet für euch, direkter Anschluss und nur 6 Minuten Fahrtzeit bis zu den Top-Unternehmen der Schweizer Pharma- und Biotech-Branche. Widerst, Achtung, wenn ihr in der Gegend von Tränen, Tränen im Unterweis sind. Die Departementstrasse 225 bleibt noch 2 Wochen lang bis am Freitag, den 14. August um 18 Uhr vollständig für den Verkehr gesperrt. Der Grund? Unverzichtbare Leitungsarbeiten, wie vom SDÖA durchgeführt waren. Um die Sicherheit der Arbeiter und Verkehrsteilnehmer zu gewährleisten, gilt das Fahrverbot streng und erstreckt sich in beide Fahrtrichtungen auf dem Bahnhof der Gemeinde. Nur Baustellen und Strassenreinigungsweihen dürfen durchfahren. Wie kommt man dann also drüber? Für alle Verkehrsteilnehmer ist eine Umleitung eingerichtet worden. Ihr müsst den Bereich über die Departementstrasse 75 und 625 über Trane und Westhofen umfahren. Bei unbeständigem Wetter oder technischen Problemen kennt sich auch die Baustelle um maximum 5 Schafftage verlängern. Und wieder steht es für kleine Abenteurer und Ältere auf der Sörner Abwechslung. Diesen Sommer öffnet das majestätische Schloss Tanville im Willertal, der Val de Ville, seine grosse Tiere für ein außergewöhnliches Abenteuer, wie speziell auf Kinder von 4 bis 12 Jahren zugeschnitten ist. Und es geht schon los, denn am Mittwoch ist alles erlebt. Es erwartet euch eine richtige Schnitzeljagd in wieder von der alten Wand. Geleitet von den wertvollen Hinweisen der Führer müssen eure angehende Detektive bei ihrer exklusive und äußerst unterhaltsame Führung Rätsel lesen und die Geheimnisse vom Schloss entdecken. Treffpunkt ist morgen um 14 Uhr nach vorheriger Anmeldung beim Fremdenverkehrsamt, der Office de Tourisme vom Willertal. Sollte die Veranstaltung schon ausgebucht sind oder die Anmeldung zu spät sind, gibt es weitere Termine am Mittwoch immer um 14 Uhr am 19. August. Und das Beste daran, die Veranstaltung ist total umsonst. Ja, so sorry, Gamerisch, es ist umsonst, es ist praktisch, es ist lokal, es ist sympathisch und es sind die 3 plus alle da an dieser Uhrzeit bei Easy Elsass. Wir helfen euch, den Sommer hier gut und gemütlich zu verbringen.

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Es ist um 9:30 Uhr, bis losgeht's. Ihr könnt reservieren auf valet-master.eu. 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

0: Ja, ich rufe schon jeden Tag, seit jahrelang. Es ist alles wie gewöhnt. Aber für den frischen Namen zu polden, hat er noch ein bisschen mehr. Ah, die gewöhnt. Sie schauen wir noch mal. Hopp, ich probiere es doch. Auf welchem Sender?
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0: Alle, es wird schon gehen. Und wenn nicht, früher macht Junge, gell?
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1: 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Aber vergessen wir den Parapluie nicht, wenn wir den ganzen Tag hochgehen.
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Enfin bref. Ich träume vielleicht aus einer Wiener Kleider kaufen für eine Puppele, aus einer tristischen Grosse ist, wie nach kaufen. Der Pianus gibt erst den Rot oder Vier am Holver, aber zuerst haben wir Reddy Mitchell, Christina Stürmer oder noch der Laurent Voulzy mit einer Grenadine. Ich hätte jetzt aber lieber einen kleinen Kaffee mit ein bisschen Milch und ein kleinen Zucker, aber ich nehme, wie man es bekommen, gell? Man nehme, was man kriegt. Alle, wir sind nicht so difficile.

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1: Meine Mama kommt alle da, um meist zu helfen. Boah, manche brauchen Gehilfe, sie wissen schon alles. Aber meine Mama ist immer dabei, wenn ich ein Problem habe. Und ich habe einer gehabt. Zu einer gewissen Zeit habe ich in den Babyabteilungen in Kleidergeschäften ein bisschen alles entdeckt. Die Bubble wachsen sehr schnell und wir verbringen unsere Zeit damit, uns zu freuen, ob wir größere Kleider nehmen sollten, um die Zeit zu optimisieren, in dieser bestimmten Pullover oder eine bestimmte Paarhose zu tragen können oder schon zu eng ist. Und gerade bei Hosen müssen wir gut rechnen können. Bei 18 Monaten, 24 Monaten, 36 Monaten, um es einfacher zu machen, habe ich Größe 2 Jahre genommen. Dann ja, es gibt Größe im Monat und Größe im Jahr in den Regalen der Geschäfte. Ich habe mir das überlegt, das ist doch selber, gell, 24 Monate und 2 Jahre. Mama hat es gemerkt und Mensch, was habe ich da wieder hören müssen? Es ist überhaupt nicht selber, hat sie mir angefangen. Wenn das Puppe noch Windeln trägt, müssen wir die Krise in Monat schwassieren, hat sie mir gesagt. Und wenn das Puppe süfer ist und keine Windeln mehr trägt, müssen wir die Krise in Joch inkaufen. Wenn auf dem Kleidungsstück eine Krise im Monat angegangen ist, ist es so geschnitten, dass es um die Hüfte herum und am Tüter genug Platz anbietet, damit das Tragen von Windeln bequem bleibt. Ohne zu eng zu sein und so kann ich Kind dann noch freier spielen. Außerdem kommen Klamotten in Monatskrisen öfters mit Druckknöpfen, wie viele Lister anzusehen sind. Alle, die schon einmal mit ihrem Bubbel Katsch gemacht haben, versucht haben, ihn anzusehen, wäre Druckknöpfe lieber haben. Also merci für deinen Rotschlamm, Mama. Und alle finden ihr euch auf unserer Seite Internet. Das ist easy.fr Elsass. Da haben wir einen Riven davon in alle Gebiete im Haushalt.

Give me love, Tia, gib mir Liebe. Lieb haben wir für euch und lieb für unsere Vereine. Wir so organisieren diesen Sommer. Alles ist voll Hilfe, Aperitivzeit mit Moos natürlich und Brettstelle in Uetwiller. Du bist ein Brettstelle fest. Am nächsten Sonntag haben wir in der Öst frische Brettstelle gemacht. Noch ein bisschen warm auf Platz. Geschichte von der Brettstelle expliziert. Es gibt auch eine Grimbelmarik. Da sind mehr als 150 Aussteller, wie du wären sind. Und der ganze Dorf Veranstaltungen und Vereine. Wie du wäre morgen aus einer schönen Dorf verbringen in Uetwiller bei Ingwiller im Nordelsass. Noch einmal eine Veranstaltung mit Isielsass und mit Butter drin. Oh, ist das gut.

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0: Ist jetzt so, was sind die Zischti und jede Zischti, die immer, was in der Zeitung Rheinblick steht, mit dem Julien Steinhauser. Bonjour Julien.
1: Guten Morgen, Jonathan. Guten Morgen, Ola.
0: Julien, mit welchen Nachrichten fangen wir an? Auf der ersten Seite.
1: Ah, es ist eingestellt, es ist Ferienzeit.
0: Ja.
1: Wir machen Tourismus die Woche im Rheinblick. Es ist fast ein spezielles Ausgabe, ein spezielles Tourismus. Wir geben unseren Lesern ein paar Ideen, für so einen Ausflug zu machen, zum Beispiel bei unserer Nachbarn in Deutschland oder in der Schweiz oder bei uns im Elsass. Und wir fahren auf der Barockstraße. Barockstraße, das ist ganz im Osten vom Baden-Württemberg, oben am Bodensee. Es ist zum Beispiel Weingarten, Dettnang, Bad Schussenried, alle kleinen Städte, wo so schön sind. Und dort, die Barockstraße, ist jetzt 80 Jahre lang, es ist vor 80 Jahren gegründet worden. Und unsere Reporterin, die Veronique Kohler, die ist extra vor Ort gegangen und bringt uns einen ganz schönen Reportage mit ganz schönen Bildern von der Kirche, Schlösser, wo es geht, alles im Rokoko-Stil. Es ist ein bisschen speziell, weil es ist schön. Und wie gesagt, sie ist jetzt 60 Jahre gegründet worden und wegen dem gibt es ganz viele Veranstaltungen dort, im ganzen Monat August. Und das ganze Programm steht einmal in unsere Zeitung Rheinblick.
0: Aber verpasst es nicht schon, was gibt es noch zu lesen?
1: Ja, wir reisen auch im Elsass. Wir sind zum Beispiel an der Seite voll über Burg Fleckenstein, das ist bei ihr schon, ganz im Nordelsass.
0: Mit dem Château des Défis?
1: Ja, und die steht schon seit dem 12. Jahrhundert. Dort schreiben wir uns. Das ist ein Ausflugstipp für die Leute, die gerne ein bisschen laufen, die gerne wandern. Und wir reisen auch in Italien, im Norditalien, in Venedig. Aber Achtung, es ist nicht kostenlos. Ja, der Meer von Venedig hat jetzt einen Tax eingeführt für Touristen, die nur einen Tag kommen. Man muss 5 Euro bezahlen. Und der Meer hat im Sinn für 30 oder 50 Euro verlangen. Das ist jetzt noch Zeit, solange es billig ist, noch schnell auf Venedig.
0: Obla.
1: Und weil wir reisen auf dem Rhein, auf einmal probieren es einmal.
0: Es fällt auch Wasser,
1: ne? Es ist immer weniger Wasser. Und an der Lorelei zum Beispiel ist fast kein Wasser mehr. Und das Schiff, wo die mitnehmen, wir nehmen weniger Leute mitnehmen, als hier ein bisschen leichter sind. Und wenn es so weiter geht, gibt es wohl gar nicht quasi mehr auf dem Rhein. Da hoffen wir, dass es durch noch ab und zu wieder einmal ragend.
0: Ehrlich, wir hoffen es und sowieso die ganze Nachrichten, Radio oder nicht, sind zu lesen auf dna.fr oder Lausas, gell?
1: Jawohl, und

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Schöne Postkarten sind auch zum Entdecken im Musée von der Liebe von Warensüße, kleinst Musée von Frankreich, wie wir hier im Elsass haben. Und es gibt viele Musée in unserer Gegend, entdecken sie umsonst einen Monat lang für 4 Personen. Und das mit dem Museumspass, wie wir es schenken auf ihre App, ist bis am Sonntag, schreibe ich Ihnen, da können alle etwas Schönes gewinnen mit die Celsius.

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Ein Göter Lunz ist geschmiegen. Er ist verliebt in alles, was Kines anbelangt. Der René de Zgüss vom Kines Lütreff in Dorelze oder noch der Vox in Strasbourg ist unser Gast. Für den Film vom Sommer, wie man nicht verpassen soll, das erwähnt er uns am Holwach.

0: Bisselsers diesen Sommer, voilà, für die, wie du sehen, was macht man, wie tut man Zeit vertreiben, auch wenn heiß ist, aber da gehen wir ins Frische und nichts Besseres als in den Kines zu gehen. Da kann man sogar Popcorn essen und wenn ich Popcorn sehe, kommt automatisch, das ist der René Letzkes. Bonjour René.
1: Salut, wie geht's?
0: Ganz gut. René, wir wollen alle in den Kines. Was kann man aber sehen, diesen Sommer im Kines?
1: Also für mich, der Film, wie man unbedingt sehen muss, ist der Odyssee von Christopher Nolan. Das ist für alle, für alle Publikum. Das ist für die Jungen, für die Älteren. Also das ist ein wunderbarer Odyssee. Natürlich, es geht so vom Odyssee d'Ulysse, hein, von Samuels. Und es ist ein wunderbarer Film. Und der zweite Film für mich, wie vielleicht die Leute mir sehen, vielleicht ein bisschen die Älteren, aber heute die Jüngeren. Das ist der Film, die zwei Filme über De Gaulle. Das ist sehr, sehr wichtig, aber sehr, sehr interessant gemacht. Mhm. Und ich glaube, das ist ein bisschen so, wie mon Französisch sagt, ein bisschen incontournable.
0: Bei den Jungen gibt es Sachen, denn die, voilà, De Gaulle, wenn ich jetzt in den Jungen sage, man kriegt einen Film lieber über De Gaulle, sagen sie auch nichts anderes. was haben wir noch für die Familie?
1: Ja, natürlich, da kommt jetzt, da müssen wir jetzt drauf kommen, kommt das Spider-Man raus.
0: Ah, jo.
1: Und das ist natürlich, wie die Jüngeren und die Adolescenten, wie ein drauf warten. Und vielleicht das Lied, wie die Jüngeren noch, wie eine Animation sagen möchte, ist Patrouille, donc.
0: Mit der Hint. Polizei von der Hund, gell?
1: Genau.
0: Aber wunderbar. René, ich habe gehört, in den Sommer sind wir ein bisschen überall mit ihrem Film, wie wir gedreht haben, wie wir sogar ein Video gemacht haben. Auf unserem Facebook kann man es immer noch sehen, gell? Über Ober.
1: Genau. Der Film über Ludovic Tézier, wie ein Elsässerisch, enfin, ich bin in Marseille, aber wie ein Elsässer wohnt. Und wie in Hitzete, sondern von der Christen Pariton in der Welt, ich bin überall. Ich bin in Verona, er fährt auf Miami, er geht nach New York, er geht auf Melbourne. Also das ist ein unglaublicher Sänger und ich hab Chance geklickt, das Clip geht mit einem Film über den Ludovic zu machen. Und der Film heißt Ludovic. Hein.
0: Im Elsass wieder auch? Werden wir im Elsass auch noch mal sehen können?
1: Ja. Also im September, normal, ich versuche für zu sagen, ob jemand vom Film kommen kann. Mhm. Ludovic selbst im Wuchs oder in Molze, im Treffel.
0: Und ihr will noch etwas anderes erwähnen, so eine Information, wie wir bekommen haben, noch die Fußball-Weltmeisterschaft, Didier Deschamps ist jetzt in die Rente gegangen und es gibt einen ihr Trainer, den Zizou, wie wir gut kennen, und du hast noch einen Film gedreht.
1: Ja, ich habe gestern ein bisschen der Radio gehört, also das ist unglaublich gesehen, die Leute wie die Jungen und die älteren Leute wie in Paris vor der Institution sind, vom Fußball und haben gewartet, dass der Zizou sich zeigt, ah. Jetzt Trainer geworden. Und da habe ich auch viel geklickt, vor 20 Jahren neu, 2006 ist der Zizou wieder in die Nationalmannschaft gekommen und habe Glück geht, ein Film zu machen mit dem Zizou, wie Salomons im Festival de Cannes selektioniert ist worden. Und der Film zeigt bestimmt in der nächsten Woche im Vox. Also das ist für Fußball, für David, Fußball gerne haben.
0: Aber ja.
1: Das ist anders sein.
0: Aber für alle Fans, da werden wir den Film sehen können im Vox von Strasbourg in Actions. Aber wenn so wie dich, wären wir es sauber bei ICI Elsass. Aber voilà, jetzt wissen wir, was wir lösen können im frischen René. Malone ist der Kirche von Frankreich morgen mit ihrem Film. Schönen Sommer und bis bald.
1: Und alles Gute, der Elsasser.

Parallel und Cassandra stehen, eine Sprache. Mir redet du, wie der Schnabel gewachsen ist, das ist sicher auf Elsässisch. Und um zwei, dann mit da gibt's eine Stunde mit nur Liedl auf Elsässisch. Das machen wir jeden Tag, so ist es bei uns vom Handy bis am Freitag. Servus, jo, wiederst.

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Der Tom Matthies, wie du war, mit dem Robin Leon, ein Duett wird morgen an der Wien-Mess von Kohl, morgen der Foro war, mit ich jetzt aus. Morgen noch ein Stand, der da kommen und treffen uns und hier an unserem Stand können wir ein Foto machen, Souvenir und auch unsere Arbeit probieren. Zum Beispiel, wenn wir am Radio oder am Fernsehmoderator wollen sind, aber können wir es dort probieren. Es ist etwas Schönes zu machen, doch glauben wir es. Kommen an unserem Stand. Ich bekomme sogar ein paar Geschenke dort.

Oh, das ist aber ein braver Wolf. Wie der Wolf wohnt, der Serge Rieger. 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Sie glaubt es nicht einmal nicht, Kathi Berniger, sie soll sonst, nein, doch.

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1: 3 plus 3 Info für Ihre Alten zu vereinfachen. Das Kamera ist jeden Tag Informationen, wie praktisch, lokal und sonst und sympathisch sind. Wir haben News für die Grenzgänger in der Basler Region. Eine kurze Info für die, wie alle Tage ins Basler Bachgravenviertel pendeln. Es gibt Neuigkeiten um noch Güte dazu. Seit der Einführung von der Buslinie 48 im vergangenen Dezember ist die Verbindung zwischen dem Bahnhof Basel St. Johann und dem Gewerbegebiet Bachgraven errichtet. Problem für die Pendler gewesen. Es hat als Verspätung gegeben. Also passen die BVB, das ist das Basler Verkehrsbetriebe, ihr Angebot von jetzt ab an. Ab sofort kennen ihr nicht die Linie 48 jeden Morgen und Uwe im Viertelstundentakt benutzen. Das Ziel ist gleich absolute Pünktlichkeit. Die Fahrpläne sind auch jetzt exakt auf die Ankunft und Abfahrten von der TUR-Zug aus Saint-Louis und Melusa abgestimmt. Das bedeutet für euch einen direkten Anschluss und nur 6 Minuten Fahrzeit bis zu den Top-Unternehmen der Schweizer Pharma- und Biotech-Branche. Widerst, Achtung, wenn ihr in der Gegend von Tränen, im Unterweis sind. Die Departementstrasse 225 bleibt noch 2 Wochen lang bis am Freitag, den 14. August um 18 Uhr vollständig für den Verkehr gesperrt. Der Grund? Unverzichtbare Leitungsarbeiten, wie vom SDÖA durchgeführt werden. Um die Sicherheit der Arbeiter und Verkehrsteilnehmer zu gewährleisten, gilt das Fahrverbot streng und erstreckt sich in beide Fahrtrichtungen auf dem Bahnhof der Gemeinde. Nur Baustellen und Strassen Reinigungsweihen dürfen durchfahren. Wie kommt man dann also drüber? Für alle Verkehrsteilnehmer ist eine Umleitung eingerichtet worden. Ihr müsst den Bereich über die Departementstrasse 75 und 625 über Tranen und Westhofen umfahren. Bei unbeständigem Wetter oder technischen Problemen könnt sich euch die Baustelle um maximum 5 Schafftei verlängern. Und wieder steht für kleine Abenteurer und Ältere auf der Sörner Abwechslung. Diesen Sommer öffnet das majestätische Schloss Tanville im Willertal, der Val de Ville, seine grosse Tiere für ein außergewöhnliches Abenteuer, wie speziell auf Kinder von 4 bis 12 Jahren zugeschnitten ist. Und es geht schon los, denn am Mittwoch ist alles erlaubt. Es erwartet euch eine richtige Schnitzeljagd inmitten von der alten Wand. Geleitet von den wertvollen Hinweisen von den Führern müssen eure angehende Detektive bei ihrer exklusive und äußerst unterhaltsame Führung Rätsel lesen und die Geheimnisse vom Schloss entdecken. Treffpunkt ist morgen um 14 Uhr nach vorheriger Anmeldung beim Fremdenverkehrsamt. Der Office Tourisme vom Willertal. Sollte die Veranstaltung schon ausgebucht sind oder die Anmeldung zu spät sind, gibt es weitere Termine am Mittwoch immer um 14 Uhr am 19. August. Und das Beste daran, die Veranstaltung ist total umsonst. Ja, so sorry, Kamera ist sich umsonst, es ist praktisch, es ist lokal, es ist sympathisch und es sind die 3 plus alle dieser Uhrzeit bei Easy Elsass. Wir helfen euch, den Sommer hier gut und gemütlich zu verbringen.

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Kein Problem, ironische Isselsos.

0: Sibokait und ganz bunt, The Lady of Strasbourg, wie sie da gespielt haben, aus dem Album Maron Plus Musik Virus. Wenn ihr Plus Musik gern hätt, aber können ihr da, wird ja Place Benjamin Six gehen in Strasbourg. Da gibt's ein freies Konzert mit den Joyeux Brasseurs, sie ist am Orte in Dove. Morgen sind sie Place des Tripiers, denn jeden Sommer spielt eine Gruppe dreimal jeden Ober am anderen Platz in Strasbourg. Und der Zeit genießen ihr Plus Musik mit den Sielzers.
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0: Der Tamtam von Michel Polnareff, Biciel Sos, Servus, Essamarie Dove, ja, es muss ich aber über die Sprüche stellen, gell? Gell, Riebelsalat, warum nicht, ha? Aber alle ab zu den Resten vom Fleisch von mir da. Tja, gell, Riebel, es ist das Wort mit der Daniel Krivener-Werner, unsere Spruchforscherin, sie kommt am Holver. Sie hat euch auch bei geschrieben, ich werde dir ein Wächter, sie mag uns immer helfen, uns im Wortschatz, wenn ihr am Strand vom Boggersee können lesen, zum Beispiel, im Fall heute, Benzinger in einer jede Güte Buchhandlung zu finden, mit Biciel Sos.
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1: Ich betrachte mir von neuem das Wort Gellriefel. Gellriefel. Das sieht man auch im Badischen. Hört man auch Gellriefel oder Gellriefel. Und auf jeden Fall im Standort jetzt ist es Möhren, auf Französisch Karotte. Das Wort Gellriefel besteht aus zwei Wörtern. Zuerst Adjektiv Gell, wo zum alten germanischen Adjektiv Gelva zurückgeht. Und das Wort Riefel, wo Diminutivform von Röb, Röb, im Standort ist eine Rübe, auf Französisch ein Navet oder ein Betrave. Und wir sagen erst Riefel, weil Gellrüb, das ist schon ein richtig Gellrüb, fast viel, ja, dicke Gellrüb. Darum sagen wir erst Gellriefel, Straßburgi. Das hat man in Straßburgi und auch im Krummelsass, auch in Buswiller, im Hanauerland oder in Havanau. Das Wort Rüb, da Sprachforscher wissen, dass es verwandt ist mit dem latinischen Wort Rapa, mit dem griechischen Wort Rapis. Aber sie denken, dass es unsere unbekannte Sprache entlehnt wurde. Wie sagen wir, Gellrüb? Oder sagen wir zum Beispiel Gellriefel? Oder sagen wir Gellriefel, wie zum Beispiel im Emilüse? Oder sagen wir Gellriebe oder Gellriebe, wie im Süngoi? Wie sagen wir?
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0: Ich sehe es aus, ist mir der Spruch auch wichtig. Hauptsächlich muss man sie wiederkennen in der Jungen. Gell, Paula?
1: Ich hab 6 Jahre und ich spüre alle da ein bisschen kriegen.
0: Lustig, spritzig ist jeder Mittwoch um 20 nach 8 und sie haben ja so viel Sachen zu schnaufeln.
2: Ich hab dir noch, bist du blam-blam?
0: Freikocht gehen wir in unsere Junge wie Elsass, ich rede bei Isi Elsass. Aber jetzt gehen wir wieder in die Schule, gell?
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0: de moins que notre championne de France, Célia Lemoelle. 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
3: Salut, Bissoma, schön und warm, wieder deine Mitte, bis 36 Grad, hit over, Kinsrei und wieder ein bisschen Gento, wie Sonne kommt, und morgen bis 34 Grad, aber nur erst geht's wieder runter, morgen durch eine schöne Sonne, der ganze Tag, und dann geht's so 29 Grad für zwei nächste Tage, aber trotzdem schön, die Woche bei Ici Elsass.
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1: 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Der Roger Siefer und Schukrutri wie eine kleine Sommerpause machen. Sie richten sich viele Neuigkeiten für ab September, sowie eine Feierung über den Parapli für die Herbgütztei, mit oder drüber auf dem Site theatrodelaschuk.com. Bis dort haben wir noch ein bisschen Zeit. Kommen mit dem Pianus, bekommen wir einen Rotschläufer, Kinderkleider am Holver. Singen dieser Zeit wieder mit der Isabel Grüssemeier.

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1: Meine Mama kommt alle Tage und meistens zu helfen. Bro, manche brauchen Hilfe, sie wissen schon alles. Aber meine Mama ist immer dabei, wenn ich ein Problem habe. Und ich habe einer gehabt. Zu einer gewissen Zeit habe ich in den Babyabteilungen in Kleidergeschäften ein bisschen alles entdeckt. Die Puppen wachsen sehr schnell und wir verbringen unsere Zeit damit, uns zu freuen, ob wir größere Kleider nehmen sollten, um die Zeit zu optimisieren, in der bestimmten Pullover oder eine bestimmte Paarhose zu tragen können oder schon zu eng ist. Und gerade bei Hosen müssen wir gut rechnen können. Bei 18 Monaten, 24 Monaten, 36 Monaten, um es einfacher zu machen, habe ich Größe 2 Jahre genommen. Dann ja, es gibt Größe im Monat und Größe im Jahr in den Regalen der Geschäfte. Ich habe mir das überlegt, das ist doch dasselbe, gell? 24 Monate und 2 Jahre. Mama hat es gemerkt und Mensch, was habe ich da wieder hören müssen? Es ist überhaupt nicht dasselbe, hat sie mir angefangen. Wenn das Puppele noch Windeln trägt, müssen wir die Krise in Monat schwassieren, hat sie mir gesagt. Und wenn das Puppele süfer ist und keine Windeln mehr trägt, müssen wir die Krise in Joch inkaufen. Wenn auf dem Kleidungsstück eine Krise im Monat angegangen ist, ist es so geschnitten, dass es um die Hüfte herum und am Tüter genug Platz anbietet, damit das Tragen von Windeln bequem bleibt. Ohne zu eng zu sein und so kann ich Kind dann noch freier spielen. Außerdem kommen Klamotten in Monatskrisen öfters mit Druckknöpfen, wie viele Lister anzusehen sind. Alle, die schon einmal mit ihrem Bubble Katsch gemacht haben, versucht haben, ihn anzusehen, wären Druckknöpfe lieber haben. Also merci für den Rotschlag, Mama Mau. Und alle finden ihr euch auf unserer Seite Internet. Das ist easy.fr/Elsass. Da haben wir eine Reihe davon in alle Gebiete im Haushalt.
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1: So heißt das Liedl von der Sassi. Peu importe, Neuigkeit ist Elsass. Momentan ist gross Sommerkirch bei Milüse. Kehrer, wie sie es haben. Und du bis am 16. August können wir im Park Expo ein wunderbarer Tag verbringen mit mehr als 100 Ständen, Achterbahn, Karussellen für einen schönen Tag verbringen oder einen schönen Ofen mit der Familie und mit der Freund. Morgen am 5. August ist der Preis vom Karussell billiger. Manchmal sogar Halbpreis. Also, wenn man noch ein bisschen Geld hat nach der Ferien, können wir vielleicht auf Milüse, auf die Kirche zu gehen und einen schönen Tag verbringen. Danke, Isi Elsass.

0: en première ligue allemande. 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Le milieu terrain offensif de 23 ans restera à Strasbourg pour 5 saisons.
1: Salut, bis sommer, schön und warm, wieder deine Mitte, bis 36 Grad, hit over, Kinsrei und wieder ein bisschen Gendo, wie Sonne kommt, und Mond bis 34 Grad, aber nur erst geht's wieder runter, Mond durch eine schöne Sonne, der ganze Tag, und dann geht's so 29 Grad für zwei nächste Tage, aber trotzdem schön, die Woche bei Ici Elsass.
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Andrea Berg, ich würde es wieder tun, wenn er noch einmal lebt vom Programm her will, können wir Podcast haben, wie in der Horische, mit der App ICI, Trotschläuf und der Mama mit dem Pierre, Daniel Krivener-Werner mit dem Wort auf Elsassisch, die Veranstaltungen im Elsass, ICI Elsass, das ist auch praktisch. Der Philipp Sandmontia, er ist auch da den Sommer und am Halver erklärt der Rutz, what an Elsassian. Was ist das? Antwort am Halver.

0: Salut zusammen, wir machen wieder Schritt mit unserer Serie über Wörter, wie das Stammwort Elsass benutzen. Gestern habe ich euch erklärt, dass mehr Elsasser, Elsässchen, ein Hundsrass sind für die Briten und Amerikaner. Aber Elsässia gibt es auch auf Englisch und die Bedeutung ist leider nicht glänzender. Zwischen dem 15. und dem 17. Jahrhundert, ein kleines Viertel in London, ist nicht von ihrer Majestät kontrolliert. Das Viertel neben Fleet Street ist nicht weit vom Kennys Palast gestanden. Doch haben die Bleyles und die Soldaten vom englischen Kenny nicht dürfen eintreten. Für sich in Alsatia versteckle, hast du nur in den Pub von Fleet Street an ihm gebrüst und bist durch den hinter deren Haus. Praktisch, stell dir vor, hitze das wird gefetzt, gehst in den Windstube rein, gehst hinter uns und hopp, brauchst keine Steuern mehr bezahlen, bloß dein Wedel und dein Fläschel Weisswein. Das Londoner Viertel, wie am Platz vom ehemaligen Klostergebäude war, ist also ein Zufluchtsort für alle Sorten Gauner. Dieb, Verbrecher, Verschuldete, sogar Todeskandidaten. Alsatia ist also ein Sohn de non-droit, aber vom Kenny angenommen. Die sind cool ausgesehen, wir sollten mehr Kenny haben, denn solige haben wir Kenny mehr. Mehr Kenny, Kenny mehr. Okay, ist halt. Alsatia hat ein Chefkind, der Goetz-Herr von Alsatia, wie ein Mikroparlament präsidiert und sogar die Steuern verlangt hat. Ja, warum hat das Grundstück Alsatia geheißen? Wir sind doch außerordentlich gut aufgezogen in Leute im Elsass, ne? Wenn eber uns Merci sagt, haben wir noch Service dazu. Und wenn eber ein guter Appetit sagt, tun wir einen besseren Überwünschen. Wer macht das auf der Welt, hä? Bref. Das Wort Alsatia ist benutzt worden wahrscheinlich, weil das Elsass ein hochgewaltiges Land war, während dem 30-jährigen Krieg. Genau, wenn das Wort Alsatia erschienen ist. Auf jeden Fall. Für Trostbif, Alsatia steht für einen gesetzloser Bereich. Ein bisschen wie Gallien für Trimmer, in Asterix und Obelix. Aber Mad Max-mäßig. Obwohl das englische Parlament im Jahr 1696 Alsatia abgeschafft hat, die Bedeutung von Alsatia gilt bis heute auf Englisch. Aber Alsatia ist auch ein Land für die Freiheit gewesen, für Zeitungen, aber auch für Autoren, wie der Zensur ausweichen konnte. Während der puritanische Cromwell-Regierung wie 10 Jahre gedauert hat, Theaterstecker sind verboten gewesen, ausser in Alsatia. So wie heute bei der Schokotrie, mit dem Heranova und vielen anderen Theater, wo es Gott sei Dank noch möglich ist, frei zu kritisieren.
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1: Moi, je suis pourquoi vous ferez de Francis.
2: Vite, à Bessgort, hein. Und, wie gesagt, ich bin jetzt am Laufen, du. Kleiner Footing, aber extra kann ich da fahren und rufen.
1: Das heißt, wenn er laufen, höre ich noch ici Elsass mit der App.
2: Ja, ici Elsass, ganz genau.
1: Aber wunderbar. Und nur laufen noch schneller, aber.
2: Ja, sowieso, noch der Musik.
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